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4: Ich bin Melissa Steuri. Guten Morgen.
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4: Bundesrat Ignacio Cassis hat sich am Abend mit seinem französischen Amtskollegen über den G7-Gipfel Mitte Juni in Evian ausgetauscht. Sie klärten Fragen rund um die Sicherheit und Organisation. Wegen der Nähe zu Evian befürchtet vor allem Genf Proteste und Ausschreitungen während des G7-Gipfels. Dem will der Bund mit temporären Kontrollen an der französischen Grenze entgegenwirken. Seit dem späten Abend gilt zwischen Russland und der Ukraine eine dreitägige Waffenruhe. US-Präsident Donald Trump hatte diese angekündigt. Der russische Machthaber Wladimir Putin und der ukrainische Präsident Volodymyr Zelensky haben die Waffenruhe bestätigt. Sie gilt während der russischen Feierlichkeiten zum Tag des Siegs über Nazi-Deutschland. Nach dem Ausbruch des Hantavirus auf einem Kreuzfahrtschiff sind laut der Weltgesundheitsorganisation WHO insgesamt 6 Infektionen laborbestätigt. Dazu gehören auch die 3 Todesfälle auf dem Kreuzfahrtschiff. Zudem gäbe es 2 Menschen, bei denen eine Infektion als wahrscheinlich gilt. Die WHO hält das Risiko für die Allgemeinheit für gering. Kurz vor der Eröffnung der 61. Kunstbiennale haben am Abend in der italienischen Lagunenstadt Venedig rund 2000 Menschen protestiert. Sie kritisieren, dass Israel an der Kunstbiennale teilnimmt. Dabei kam es laut verschiedenen Medien zu Auseinandersetzungen mit der Polizei. Die Biennale startet heute Vormittag und dauert bis zum 22. November.
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4: Auf der Strasse ist es ruhig, heute gute und sichere Fahrt.
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4: Uns erwartet ein Tag mit viel Sonne und nur vereinzelt ein paar Quellwolken. Erst gegen Nachmittag kann es in den Bergen hier und da regnen. Das bei 20 bis 24 Grad.
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0: 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Wow.

0: Der Samstagmorgen, es ist 8 Uhr.
1: Ich bin Melissa Steuri. Guten Morgen.
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1: Im Fall des Tierdramas im solothurnischen Ramiswil gibt es neue Erkenntnisse. Auf einem Hof waren im letzten Herbst über 100 Hunde und weitere Tiere in schlechtem Zustand entdeckt worden. Viele mussten eingeschläfert werden. Jetzt zeigt eine Recherche von CH Media, die beschuldigte Hofbesitzerin sei von einem Mann auf ihrem Hof bedroht worden und aus Angst geflüchtet. Danach seien die Tiere offenbar nicht mehr versorgt worden. Gegen die Frau und weitere Beteiligte wird noch ermittelt. Bundesrat Ignacio Cassis hat sich am Abend mit seinem französischen Amtskollegen über den G7-Gipfel Mitte Juni in Evian ausgetauscht. Sie klärten Fragen rund um die Sicherheit und Organisation. Wegen der Nähe zu Evian befürchtet vor allem Genf Proteste und Ausschreitungen während des G7-Gipfels. Dem will der Bund mit temporären Kontrollen an der französischen Grenze entgegenwirken. Nach dem Ausbruch des Hantavirus auf einem Kreuzfahrtschiff sind laut der Weltgesundheitsorganisation WHO insgesamt 6 Infektionen laborbestätigt. Dazu gehören auch die 3 Todesfälle auf dem Kreuzfahrtschiff. Zudem gäbe es 2 Menschen, bei denen eine Infektion als wahrscheinlich gilt. Die WHO hält das Risiko für die Allgemeinheit für gering. Seit dem späten Abend gilt zwischen Russland und der Ukraine eine 3-tägige Waffenruhe. US-Präsident Donald Trump hatte diese angekündigt. Der russische Machthaber Wladimir Putin und der ukrainische Präsident Volodymyr Zelensky haben die Waffenruhe bestätigt. Sie gilt während der russischen Feierlichkeiten zum Tag des Siegs über Nazi-Deutschland.
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1: Auf der Strasse ist es ruhig, heute gute und sichere Fahrt.
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1: Uns erwartet ein Tag mit viel Sonne und nur vereinzelt ein paar Quellwolken. Erst gegen Nachmittag kann es in den Bergen hier und da regnen. Das bei 20 bis 24 Grad.
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0: Guten Morgen am Samstag. Hoffe, es bleibt friedlich heute in Luzern, trotz diesen 2 Demos am Nachmittag.
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Warren. Und dann haben wir in diesem Jahr vor allem Frauen sehr fest Eindruck gemacht. Zum Beispiel «Die on this Hill» von der Sienna Spiro. Unglaublich schöner Song, der einem umarmt und so richtig schön Wärme ins Herz gibt. Und darum mein Platz 1 in der Radio Pilatus Hit 600 dieses Jahr auch eine Frau, die das Gleiche schafft. Das ist Olivia Dean. Das ist «Man I».

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7: 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Jetzt ist es 8:30 Uhr.
8: Ich bin Melissa Steuri. Guten Morgen.
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8: Der Schweizer Invalidenversicherung IV geht es finanziell offenbar schlecht. Laut der Zeitung Lotto hat die IV letztes Jahr fast 500 Millionen Franken Minus gemacht. Das liegt weit über den Prognosen und habe damit zu tun, dass immer mehr Menschen mit psychischen Erkrankungen IV-Renten beziehen. Die offiziellen Zahlen werden Ende Mai publiziert. Im Fall des Tierdramas im solothurnischen Ramiswil gibt es neue Erkenntnisse. Auf einem Hof waren im letzten Herbst über 100 Hunde und weitere Tiere in schlechtem Zustand entdeckt worden. Viele mussten eingeschläfert werden. Jetzt zeigt eine Recherche von CH Media, die beschuldigte Hofbesitzerin sei von einem Mann auf ihrem Hof bedroht worden und aus Angst geflüchtet. Danach seien die Tiere offenbar nicht mehr versorgt worden. Gegen die Frau und weitere Beteiligte wird noch ermittelt. Dänemarks Ministerpräsidentin Mette Frederiksen ist mit dem Versuch gescheitert, eine neue Koalitionsregierung zu bilden. Nun hat sie das Mandat dazu verloren. Stattdessen hat der dänische König Frederik nun den rechtsliberalen Politiker Troels Lund Poulsen gebeten, die Verhandlungen über die Bildung einer Regierung zu führen. Laut Experten dürfte das aber auch für ihn keine einfache Aufgabe werden. In diesem Frühling dürfen so viele Menschen den höchsten Berg der Welt, den Mount Everest, besteigen wie noch nie. Nepal hat 492 Zulassungen für Kletterer aus 55 Ländern ausgegeben, teilt das zuständige Ministerium mit. Ein Grund für die Rekordzahl könnte sein, dass China den Aufstieg zum Everest von der tibetischen Seite her geschlossen hat.
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8: Auf der Strasse ist es ruhig, hat eine gute und sichere Fahrt.
0: Wetter.
8: Uns erwartet ein Tag mit viel Sonne und nur vereinzelt ein paar Quellwolken. Erst gegen Nachmittag kann es in den Bergen hier und da regnen. Das bei 20 bis 24 Grad.
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7: Geniessen das wunderbare Frühlingswetter an dem heutigen Samstag. Guten Morgen, schön, dass ihr dabei seid.

0: zusammen mit Pilatus durch einen Samstagmorgen auf der Joggingrunde oder auf dem Weg zum Posten gibt es gerade ganz viele Hits. Es lautet guten Morgen mit dem Michael Schulze und Beautiful Reason. Dann machen wir Klassiker-Schubladen auf. Tina Turner und We Don't Need Another Hero. Und die Hymne zu der Heim-Eishockey-WM. Nächste Woche gibt es von ihm hier. Bastian Baker und Time to Shine. Ein Fall für euch Samstag. 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
0: Guten Morgen, Pilatusland. 12 Grad in der Stadt Luzern und kühlere 10 Grad zu Altdorf. Es ist 9 Uhr.
2: Ich bin Melissa Steuri. Guten Morgen.
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2: Der Schweizer Invalidenversicherung IV geht's finanziell offenbar schlecht. Laut der Zeitung Le Temps hat die IV letztes Jahr fast eine halbe Milliarde Franken Minus gemacht. Das liegt weit über den Prognosen und habe damit zu tun, dass immer mehr Menschen mit psychischen Erkrankungen IV-Renten beziehen. Die offiziellen Zahlen werden Ende Mai publiziert. In der Stadt Luzern sind für heute Nachmittag zwei Demonstrationen angekündigt. Die Bewegung Massvoll geht gegen die EU-Verträge auf die Straße. Linke Gruppen erwarten dort Rechtsextreme und führen deshalb eine Gegendemo durch. Das hält die Luzerner Polizei auf Trab, sagt ihr Sprecher Simon Kopp.
4: Das sind wir vorbereitet. Da laufen diverse Abklärungen und Vorbereitungen im Hintergrund, dass man die Sicherheit in der Stadt Luzern auch gewährleisten kann.
2: Sollten sich die Gruppen nicht an die Auflagen halten, sei ein Entzug der Bewilligung kurzfristig möglich. Im Fall des Tierdramas im solothurnischen Ramiswil gibt es neue Erkenntnisse. Auf einem Hof waren im letzten Herbst über 100 Hunde und weitere Tiere in schlechtem Zustand entdeckt worden. Viele mussten eingeschläfert werden. Jetzt zeigt eine Recherche von CH Media, die beschuldigte Hofbesitzerin sei von einem Mann auf ihrem Hof bedroht worden und aus Angst geflüchtet. Danach seien die Tiere offenbar nicht mehr versorgt worden. Gegen die Frau und weitere Beteiligte wird noch ermittelt. In diesem Frühling dürfen so viele Menschen den höchsten Berg der Welt, den Mount Everest, besteigen wie noch nie. Nepal hat 492 Zulassungen für Kletterer aus 55 Ländern ausgegeben, teilt das zuständige Ministerium mit. Ein Grund für die Rekordzahl könnte sein, dass China den Aufstieg zum Everest von der tibetischen Seite her geschlossen hat.
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0: Nix nada niente um 2 ab 9. Schauen wir zusammen, dass das so bleibt. Zurück.
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0: Ja, im Moment noch ein bisschen Hochnebel rum, gibt es aber wieder einen schönen Frühlingstag heute mit viel Sonne und maximal 23 Grad am Nachmittag. Im Lauf vom Abendkasten entlang von den Bergen, aber auch Gewitter und Regnen. Morgen Sonntag starten wir dann mit mehr Wolken und auch mit mehr Regen im Tag. Dazu auch vor allem dann auf den Nachmittag und Abend. Der Muttertag ist dafür mild bei um die 21 Grad maximal, bevor wir dann mit einem Mix aus Sonne und Wolken in die neue Woche startet. Um die 17 Grad dürfte es dann auf dem Montag geben.
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0: Und willkommen bei mir, Tim Jakob. Einen schönen Samstag zusammen.
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Guten Morgen, Pilatusland. Schön sind ihr da am 16.09. wo ihr schon alle anderen könnt machen könnt. Aber dann ist es über Pfingst einfach nicht ganz so lustig. Ja, dann hört ihr einfach die Lieblingssongs von allen anderen. Aber cool wird es ja auch dann, wenn euch dabei sind. Wählen Sie darum rein in Radio Pilatus Hit 600 in unserer App. Und ja, da sind zum Beispiel auch eure Lieblings-Hip-Hopper dabei ab Pfingsten. Wie der Eminem. Und Lose Yourself oder Sounds aus Big Apple. I'm from the Empire State. New York. Concrete jungle with dreams of fate. Zum Mitsingen. Empire State of Mind. Oder für all von euch, die ab Pfingsten nicht wollen auf dem Stühli sitzen. Jump around. Jump around. Jump around. Jump up and get down. Jump around. Das ist House of Pain. Alles geht an der Hit 600. 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Macklemore und Ray Dalton. Can't Hold Us. Das ist die beste Musik. Let's go.

0: aufstehen. Bei Pilatus mit ganz viel Hits zu euch im Morgentoast. Schön gehen wir zusammen durch den Samstagmorgen. Mit Schwung gehen wir weiter. Dua Lipa und der Pierre de Mer, These Walls. Dazu einen zum Mitsingen unter der Dusche. Ruby. Kaiser Chiefs als Classic Hit. Dahinter wartet das perfekte Samstagsduo auf euch. Miles Smith zusammen mit dem Niall Horan, Drive Safe. Gerade bei Pilatus, nur die beste Musik.
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0: Guten Morgen, Pilatus Lanz, an alle, die gerade aufgestanden oder schon lange auf dabei sind. Gerade nach den Zähnen gibt es den neuen Hit von «Alle Farben», «Baby Goodbye», für alle frühen Romantiker an dem Weekend. Oder für die, die am gestrigen Sonnenuntergang noch ein bisschen nachschwelgen. «Kiss Me». Und obendrauf noch eine unglaubliche Stimme. Hunter X und Golden. Cool hört der Pilatus. 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
0: Hallo. Und guten Samstagmorgen, Zentralschweiz. Das News-Team mit einem Update bei 14 Grad. Jetzt ist es 10 Uhr.
10: Ich bin Melissa Steuri.
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10: Der Schweizer Invalidenversicherung IV geht es finanziell offenbar schlecht. Laut der Zeitung Lotto hat die IV letztes Jahr fast eine 500 Millionen Franken Minus gemacht. Das liegt weit über den Prognosen und habe damit zu tun, dass immer mehr Menschen mit psychischen Erkrankungen IV-Renten beziehen. Die offiziellen Zahlen werden Ende Mai publiziert. In der Stadt Luzern sind für heute Nachmittag zwei Demonstrationen angekündigt. Die Bewegung Massvoll geht gegen die EU-Verträge auf die Straße. Linke Gruppen erwarten dort Rechtsextreme und führen deshalb eine Gegendemo durch. Das hält die Luzerner Polizei auf Trab, sagt ihr Sprecher Simon Kopp.
12: Das sind wir vorbereitet. Da laufen diverse Abklärungen und Vorbereitungen im Hintergrund, dass man die Sicherheit in der Stadt Luzern auch gewährleisten kann.
10: Sollten sich die Gruppen nicht an die Auflagen halten, sei ein Entzug der Bewilligung kurzfristig möglich. Die EU soll unabhängiger werden vom Verteidigungsbündnis NATO. Das fordern mehrere EU-Abgeordnete. In einer Erklärung schlagen sie stattdessen eine eigene Verteidigungsunion vor. Es sei gefährlich, sich beim Schutz Europas alleine auf die von der USA dominierte NATO zu verlassen, heißt es. Die EU müsse sich auch ohne das Bündnis verteidigen können. In diesem Frühling dürfen so viele Menschen den höchsten Berg der Welt, den Mount Everest, besteigen wie noch nie. Nepal hat 492 Zulassungen für Kletterer aus 55 Ländern ausgegeben, teilt das zuständige Ministerium mit. Ein Grund für die Rekordzahl könnte sein, dass China den Aufstieg zum Everest von der tibetischen Seite her geschlossen hat.
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0: Freies Rollen durch Zentralschweiz angesagt um 2 ab 10. Habt Sorge.
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0: Ja, es ist also fast ein kleines Wettrennen, habe ich das Gefühl. Wer ist zuerst an der Sonne im Pilatusland? Schreibt uns ein WhatsApp auf 079 150 44 66. Die ersten Bilder, die haben wir schon überkommen von der Sonne in den Urner Alpen. Wenn ihr sie eben dann gefunden habt, schreibt uns ein WhatsApp. Weil sie setzt sich heute schon noch zeigen, bei maximal 23 Grad am Nachmittag. Im Laufe des Abends kann es entlang der Bergen aber auch noch gewittern. Morgen Sonntag gibt es dann mehr Wolken und mehr Regen dazu, vor allem dann auf den Nachmittag und Abend. Der Muttertag sonst ist dafür mild bei um die 21 Grad. Bevor wir dann mit dem Mix aus Sonnen und Wolken in die neue Woche starten, bei um die 17 Grad dann am Montag.
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0: Cool, starten wir zusammen in Samstag. Ich, der Tim Jakob, geniessen's.

0: Pilatus da für euch, 14 ab 10. Guten Morgen allerseits. Sind ihr ready für morgen? Also, ja, morgen ist ja Muttertag. Vielleicht die etwas jüngeren Söhne und Töchter im Pilatusland gerade noch fleissig am Basteln, die etwas älteren vielleicht eher am Blumen zusammenstecken.
1: Am Muttertag möchte ich für meine Mami Danke sagen für alles, was sie immer für mich macht, weil sie immer für mich da ist und weil meine Mami alles für mich ist.
0: Ja, einfach eine Mami zeigen, dass sie die Beste ist, oder? Am besten auch unter dem Jahr, natürlich, die ganze Zeit. Und dann morgen noch etwas Schönes zum Muttertag schenken, sozusagen als Krönung. Dann haben sie doch alle Mamis Freude. Ihr seid die Besten.
2: Danke, liebe Mami, ich habe euch ganz fest gern.

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0: Hey Zentralschweiz, die beste Musik ist das für den Start in das My Weekends. Wo es einen Unfall gegeben hat, gerade auf der A2 Lopper Richtung Luzern, auf der Höhe vom Sonnenbergtunnel. Die eine Spur, die ist dort zu. Fahrt darum vorsichtig dort auf der A2 rein. Kommt gut, der Team an den Hinwänden. Und wir machen zusammen gerade im gleichen Tempo weiter an diesem Samstagvormittag. Ein Hit am anderen hier bei Pilatus. Elektronischer Sound von Lost Frequencies und Bastille, Head Down. Dazu eine rockige Stimme mit einer schönen Message. Wherever you will go, the calling. Aber der Purple Disco Machine, der steht auch noch Schlange für euch. Musik aus Deutschland, zusammen mit Sophie and the Giants, Paradise. Die beste Musik für euch ein Weekend. Was wollt man mehr? 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

0: Hallo Sonne und guten Vormittag euch am Samstag. Schön, sind ihr unterwegs mit Pilatus. Vielleicht ja gerade in die Berge, wenn ihr alleine geht. Ja, ist erstens ein bisschen langweiliger und zweitens auch ein bisschen teurer.
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0: Guten Vormittag zusammen. Gut gesehen aus Pilatus Land und die letzten Sandmäntli, die nehmen wir gerade zusammen aus den Augen. Helfen tun sie David Guetta und Sia. Beautiful People, denn einer von meinen ganz persönlichen Lieblingen. Eingeflogen aus dem 2008 für euch, der Mr. Milo, Ayo Technology. Dahinter ganz ein aktueller Hit. Die Frage von der Frage stellt Dre, where is my husband? Logisch, nur die beste Musik. Schön sind wir mit uns.
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0: Das ist ne. Euer Frühlingssamstag, den 9. Mai, hier bei Pilatus. Das News-Update am 11.
12: Ich bin Melissa Steuri.
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12: In der Schweiz könnten in Zukunft deutlich mehr Arbeitskräfte fehlen. Grund sind die alternde Bevölkerung und weniger Geburten. Wird die SVP-Initiative keine 10 Millionen Schweiz Mitte Juni angenommen, verschärft sich die Lage zusätzlich. Das zeigt eine teils von der SP mitfinanzierte Studie des Kompetenzzentrums für Demografie, schreiben die CH-Media-Zeitungen. Personal werde demnach vor allem in jenen Branchen fehlen, die heute schon vom Fachkräftemangel betroffen sind, etwa in der Pflege, der Gastronomie oder auf dem Bau. Die Schweiz diskutiert derzeit darüber, den Bau von Atomkraftwerken wieder zu erlauben. Dabei kritisiert die Finanzkommission des Nationalrats, dass die finanziellen Folgen dessen zu wenig berücksichtigt wurden. Sie fordert eine detaillierte Analyse, berichtet die Schweiz am Wochenende. Einer Experteneinschätzung nach dürfte ein AKW-Reaktor bis zu 13 Milliarden Franken kosten. In Basel hat in der Nacht ein Unbekannter auf einen Mann geschossen. Der Vorfall passierte in einem Hinterhof an der Kleinhüninger Straße. Der Unbekannte schoss auf den 27-jährigen Mann. Dieser wurde danach verletzt, aber ansprechbar ins Spital gebracht. Der Täter flüchtete laut der Kantonspolizei Basel-Stadt auf einem Elektroscooter. Nach ihm wird gesucht. Russland feiert heute den Tag des Sieges über Nazi-Deutschland, dies unter anderem mit einer Militärparade auf dem Roten Platz in Moskau. Aus Angst vor ukrainischen Drohnenangriffen wurde die Parade etwas abgespeckt. Weniger Gäste sind vor Ort und es gibt keine Panzer, Raketen und Militärtechnik. Zudem wurden die Sicherheitsvorkehrungen massiv erhöht.
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13: Wolfstocken am 1 ab 11 auf der A2, wo ihr dort eben steht, vor dem Gotthard Richtung Süden, geht eine halbe Stunde länger zwischen Wassen und Göschne. Rollt gut in Frühlingssamstag.
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13: Ja, und eben so einen richtigen Frühlingstag haben wir heute mit viel Sonne und maximal 23 Grad. Denn am Nachmittag aktuell noch um die 14 Grad in der Stadt Luzern. Im Laufe des Abends kann es dann entlang der Bergen aber auch noch gewittern und regnen. Morgen Sonntag dann mit mehr Wolken und auch mehr Regen dazu, vor allem dann auf den Nachmittag und Abend. Der Muttertag ist dafür mild bei um die 21 Grad maximal, bevor wir dann mit einem Mix aus Sonnen und Wolken in die neue Woche gehen, bei um die 17 Grad am Montag.
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13: Und ich, der Tim Jakob, begleite euch. Schön sind ihr da.

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1: Sünnelen angesagt auf den Liegewiesen im Pilatusland ab heute. Schönes Wochenende wünschen wir am 16.11 Uhr bei Radio Pilatus heute, wo man ja auch zu einem kühlen Getränk an der Sonne nicht nein sagt.
2: Habt ihr Bock auf Bier?
1: Ja, jetzt am Wochenende kann man sich ja schon ein, zwei Bierli gönnen. Und wenn man mal ein paar neue Bier kennenlernen will, dann haben wir eine super Chance dazu. Heute noch im Eiszentrum zu Luzern sind nämlich die Bierkulturtage dort mit 22 verschiedenen Bierbrauereien aus dem Kanton Luzern und hat auch Programm für alle, die vielleicht wie ich nicht so gerne Bier haben.
3: Wir haben Foodtrucks dort mit verschiedenen Anbietern, die Essen anbieten. Und auch die, die nicht gerne Bier haben, dort gibt es auch Rosé, gibt es auch Wein, gibt es auch Prosecco. Also da kommt jeder eigentlich auf seine Rechnung.
1: Ja, so der Rudi Katriner von der Bierkulturtag Luzern, die sind eben heute noch im Eiszentrum im Tripschen. Und dann machen ja auch noch viele Badis auf, sei das Lido zu Luzern oder ein Strandbad Buchs, die aufmachen. Also geniessen es. Und natürlich auch all denen, die auf Balkonien das Weekend geniessen oder am Arbeiten sind, einen guten Samstag und merci für euren Einsatz.

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0: Hallo Pilatusland. Ja, geht es dann gerade los. Und dann setzen wir euch am Samstag mit der besten Musik noch das Krönchen auf. Glänzend neue Musik von der Holly Humberstone. To Love Somebody. The King of Pop sagt Hallo. Aktuell auch gerade der Film von Michael Jackson in den Kinos. Vielleicht nicht gerade das Wetter dafür heute. Dafür macht es Ava Max euch einen Samstag komplett. Sweet but a Psycho. 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

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El mismo sol, Alvaro Soler und J-Lo. Alles geht an den Hit 600. 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Der Juanes mit seinem Überhit La Camisa Negra für euch. Que lo disfruten.

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2: Schönen Nachmittag, Pilatesland. Es ist eins.
3: Ich bin Dario Jecker.
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3: Auf dem Kreuzfahrtschiff, auf dem das Hantavirus ausgebrochen ist, befindet sich ein Schweizer Crewmitglied. Das bestätigt das Bundesamt für Gesundheit gegenüber SRF. Der Mann sei wohl auf, er habe keine Symptome des Hantavirus. Das Kreuzfahrtschiff wird morgen Sonntag in Teneriffa anlegen, wo die restlichen Passagiere und Crewmitglieder untersucht und danach in ihre Heimat gebracht werden. Nach der Brandkatastrophe von Crans-Montana steht die Walliser Staatsanwaltschaft in der Kritik. Laut der Schweiz am Wochenende prüft sie aktuell, wer offiziell als Opfer oder Angehöriger gilt und damit Anspruch auf Akteneinsicht oder Entschädigung hat. Familien müssten dafür ihre Verwandtschaft nachweisen. Opferanwälte kritisieren das scharf. Das Vorgehen belastet die Betroffenen zusätzlich. Am Klausenpass sind gestern ein Auto und ein Motorrad verunfallt. Das Auto mit Zürcher Kontrollschild prallte in einen Straßenpfosten und geriet auf die Gegenfahrbahn. Laut Mitteilung der Urner Kantonspolizei kollidierte das Auto danach mit dem Motorrad. Der Motorradfahrer musste schwer verletzt ins Spital. Ein Insasse des Autos wurde leicht verletzt. Russland zeigt sich überzeugt, dass es den Krieg gegen die Ukraine gewinnt. Vor allem Kreml-Chef Wladimir Putin trat an der heutigen Parade zum Tag des Sieges über Nazi-Deutschland siegessicher auf. Er behauptete, dass der Sieg immer auf russischer Seite sein werde. Die Kampfhandlungen zwischen der Ukraine und Russland gelten allerdings als festgefahren.
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3: Auf dem Zürcher West- und Nordring stauen rund ums Limmental Kreuz. Sie fahrt Richtung Norden und Osten, das wegen einem Unfall. Dann haben wir vor dem Gotthardtunnel fahrt Richtung Süden, 4 km Stau oder 40 Minuten, was länger geht. Und dann gehen wir noch in die Stadt Bern. Dort sind verschiedene Strassen bis am Abend gesperrt, das wegen dem Grand Prix Bern.
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3: Es ist an den meisten Orten ein sonniger Samstag. Ein paar Wolken hat es aber hier und dort gleich. In den Bergen kann es auch ein bisschen regnen. Das bei Temperaturen heute zwischen 20 und 24 Grad.
1: Willkommen im Wochenende.
2: Und willkommen an dem Samstagnachmittag mit mir, Margot.

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5: Hallo Pilatesland, es ist noch wieder am 2.
6: Ich bin der Dario Jecker.
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6: Auf dem Kreuzfahrtschiff, auf dem das Hantavirus ausgebrochen ist, befindet sich ein Schweizer Crewmitglied. Das bestätigt das Bundesamt für Gesundheit gegenüber SRF. Der Mann sei wohlauf, er habe keine Symptome des Hantavirus. Das Kreuzfahrtschiff wird morgen Sonntag in Teneriffa anlegen, wo die restlichen Passagiere und Crewmitglieder untersucht und danach in ihre Heimat gebracht werden. Im Fall der Brandkatastrophe von Comontana sorgt die Walliser Staatsanwaltschaft erneut für Kritik. Sie prüft aktuell, wer im Verfahren offiziell als Opfer oder Angehöriger gilt und damit Rechte auf Akteneinsicht oder Entschädigung hat. Das schreibt die Schweiz am Wochenende. Demnach müssten Familien die Nähe zum Opfer, also zum Kind oder Geschwister, beweisen. Opferanwälte kritisieren dieses Vorgehen scharf. Es verursache bei Betroffenen zusätzliches Leid. Russland zeigt sich überzeugt, dass es den Krieg gegen die Ukraine gewinnt. Vor allem Kreml-Chef Wladimir Putin trat an der heutigen Parade zum Tag des Sieges über Nazi-Deutschland siegessicher auf. Er behauptete, dass der Sieg immer auf russischer Seite sein werde. Die Kampfhandlungen zwischen der Ukraine und Russland gelten allerdings als festgefahren. Die Bahnersatzbusse, die auf der Strecke Zürich-Luzern fahren, verkehren bis um 18 Uhr anders. Grund sind laut den SBB Demonstrationen in der Stadt Luzern. Die Bahnersatzbusse ab Ebikon fahren heute nach Emmenbrücke anstatt nach Luzern. Dort steigen die Reisenden auf den Zug um. Die Reisezeit verlängert sich somit um rund 30 Minuten. Die Änderung dauert bis um 18 Uhr.
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6: Auf dem Zürcher Westring stauet es wegen einem Unfall ab Urdorf Nord bis zum Limmataler Kreuz. Und in der Stadt Bern sind verschiedene Strassen bis am Abend gesperrt, das wegen dem Grand Prix Bern.
0: Wetter.
6: Es ist an den meisten Orten sonniger Samstag, ein paar Wolken hat es aber hier und dort gleich. In den Bergen kann es auch ein bisschen regnen, das bei Temperaturen heute zwischen 20 und 24 Grad.
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5: Durch den Samstagnachmittag mit ganz viel Musik und mit mir, Marco Zibon, hier

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Hey ihr schöne Menschen, hier ist Tim Jakob vom Radio Pilatus Team und ich kann es kaum mehr erwarten, bis endlich wieder Pfingsten ist. Hit 600 Zeit, wo wir zusammen feiern und die 600 liebsten Hits vom Pilatusland hören. Eure Favoriten könnt ihr einfach eingeben in der Radio Pilatus App und dann feiern wir ab Pfingsten vielleicht auch Hits, die wir schon lange nicht mehr gehört haben. Aretha Franklin und Respect zum Beispiel. Die Powerstimme aus den 50ern, die muss einfach auf meine Liste. Aber auch die Jungen haben ja in diesem Jahr unglaublich Gas gegeben. 20 ist der Herr aus den Staaten, der Somber und Homewrecker. Fast schon Pflicht für die Hit 600. Auf der Überholspur mit ihren Hitze schaut Olivia Dean. Man, I need. Das grosse Musiktalent aus London. Aber hey, mal ehrlich, so weit muss man ja gar nicht gehen für starke Musik. Auf Seven längert mehr als... Mittlerweile wohnt sie in Luzern. Linda Ellis, eine Frau, eine Gitarre und eine einzigartige Stimme. Mein Platz 1 für die 600 das Jahr geht also ins Pilatusland. An Linda Ellis und I've Got Everything. Weil auch ab Pfingsten soll man hören, wie schön das Pilatusland und seine Musik kann sein. Geniessen Sie.

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2: 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Hallo Pilatesland, es ist jetzt ein Vieri.
3: Ich bin der Dario Jecker.
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3: Das Bundesamt für Gesundheit erwartet keine weiteren Hantavirus-Infektionen in der Schweiz. Das sagte die Direktorin des BAG zu SRF. Bislang hätten sich keine weiteren Personen mit Hantavirus-Symptomen gemeldet. Im Zürcher Unispital ist eine infizierte Person in Behandlung und eine in Genf wohnhafte Person befindet sich in häuslicher Isolation. Auf dem Kreuzfahrtschiff, auf dem das Virus ausgebrochen ist, befindet sich auch ein Schweizer Crewmitglied. Das Stadion des aktuellen Schweizer Eishockeymeisters, die BCF Arena in Freiburg, soll grösser werden. Laut den Freiburger Nachrichten werden in den kommenden 2 Jahren rund 700 Plätze zusätzlich gebaut. Damit haben schlussendlich über 10'000 Eishockey-Fans Platz. Aktuell ist das Stadion in Freiburg das viertgrößte in der Schweiz. Heute haben in vielen Schweizer Städten die Buddies eröffnet. Dabei gibt es an einigen Orten neue Vorschriften zu beachten. In Basel beispielsweise können Mitarbeitende von Freibädern neu direkt vor Ort Hausverbote verhängen. Im Kanton Genf sind in den Becken nur noch Badeanzüge erlaubt, die maximal knielang sind und die Arme freilassen. Der Eurovision Song Contest Mitte Mai füllt den Tourismusbetrieben in Wien die Kassen. Laut der Wiener Wirtschaftskammer profitieren vor allem günstigere Hotels vom Event, dies weil der ESC vor allem jüngere Zuschauende anzieht. Gäste von Luxushotels würden Wien während des ESC wegen der Partystimmung eher meiden, heißt es. Die Tourismusverantwortlichen rechnen damit, dass die Wiener Hotels insgesamt zu 70% ausgebucht sein werden.
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3: Es staut auf der Autobahn vom Flughafen Zürich bis zu der Verzweigung Zürich Nord wegen einem Unfall. Und auch wegen einem Unfall staut es auf dem Zürcher West- bzw. Nordring. Dort stockt es rund ums Limmataler Kreuz, fahrt Richtung Norden und Osten.
1: Wetter.
3: Es ist an den meisten Orten ein sonniger Samstag. Ein paar Wolken hat es aber hier und dort gleich. In den Bergen kann es auch ein bisschen regnen. Das bei Temperaturen heute zwischen 20 und 24 Grad.
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2: Heute mit mir Marco Zibong da für euch. Hallo zusammen.
1: Die

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0: von den grössten Hits von allen Zeiten, die wir euch immer über das Pfingstwochenende spielen, jedes Jahr hier bei Radio Pilatus. Und damit wir aber wissen, welche Assos sind, gehen ihr sie eingeben bei uns in der Radio Pilatus App. Und das Schönste ist, wenn ihr mitmacht, habt ihr sogar obendrauf noch die Chance auf eine 500-Franken-Geschenkskarte von Pilatus Metrians. Hey, und Freunde, denken wir bitte auch an unsere Zentralschweizer Musikerinnen und Musiker. Ja, gut, ich glaube, ihn müssen wir nicht näher vorstellen. Luzernsänger der Kunst, jedes Jahr viel mit dabei und wahrscheinlich auch Linda Ellis. Ja, wir haben das so viele gute Zentralschweizer Musikerinnen und Musiker natürlich auch mit dieser Band hier. Echt auch jedes Jahr immer wieder mit dabei bei den Hit 600 wie auch Adrian de Portas. Der Wahnsinn, wie wir abdeckt sind mit Musikerinnen und Musikern hier bei uns in der Zentralschweiz, auch in der Rap-Branche natürlich, mit der 041-Crew rund um den LC1 und den Mimix. Ja, wir haben noch viel mehr. Sei es ein Caroline Chevin, ein Damien Lin, ein Henrik Belden, ein Stubbedegang. Ja, da gibt es so viel Zentralschweizer Musik, wo wir in die Hit 600 reinwählen können. Möchtet das auch unbedingt bei uns in der Radio Pilatus App.
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0: 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Und da gibt es jetzt Musik aus Luzern für euch am Samstagnachmittag hier bei Radio Pilatus. Das ist der Henrik Belden für euch. Hometown.

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3: Einen schönen guten Abend, Pilatusland. Jetzt ist es 5 Uhr.
4: Ich bin Dario Jecker. Guten Abend.
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4: Das Bundesamt für Gesundheit erwartet keine weiteren Hantavirus-Infektionen in der Schweiz. Das sagte die Direktorin des BAG zu SRF. Bislang hätten sich keine weiteren Personen mit Hantavirus-Symptomen gemeldet. Im Zürcher Unispital ist eine infizierte Person in Behandlung und eine in Genf wohnhafte Person befindet sich in häuslicher Isolation. Auf dem Kreuzfahrtschiff, auf dem das Virus ausgebrochen ist, befindet sich auch ein Schweizer Crewmitglied. In der Stadt Luzern steht der umstrittenen Maßvoll-Demonstration eine Gegendemonstration gegenüber. Dies, weil sich unter den Maßvoll-Demonstranten rechtsextreme Gruppierungen befinden sollen. Wie die Luzerner Zeitung meldet, konnte die Polizei die beiden Demos offenbar erfolgreich voneinander fernhalten. Die Seebrücke war zwischenzeitlich gesperrt. Das Stadion des aktuellen Schweizer Eishockeymeisters, die BCF Arena in Freiburg, soll grösser werden. Laut den Freiburger Nachrichten werden in den kommenden 2 Jahren rund 700 Plätze zusätzlich gebaut. Damit haben schlussendlich über 10'000 Eishockey-Fans Platz. Aktuell ist das Stadion in Freiburg das viertgrößte in der Schweiz. Heute haben in vielen Schweizer Städten die Buddies eröffnet. Dabei gibt es an einigen Orten neue Vorschriften zu beachten. In Basel beispielsweise können Mitarbeitende von Freibädern neu direkt vor Ort Hausverbote verhängen. Im Kanton Genf sind in den Becken nur noch Badeanzüge erlaubt, die maximal knielang sind und die Arme freilassen.
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4: Es staut noch auf der Zürcher Westumfahrung ab Urdorf Süd bis zum Limmataler Kreuz.
0: Wetter.
4: Die Nacht ist einigermaßen klar, gegen Morgen kommen aber dichtere Wolken auf. Am Nachmittag und Abend kann es regnen oder sogar gewittern. Das bei Höchstwert zwischen 17 und 22 Grad morgen.
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3: Schön, sind ihr mit dabei heute. Mein Name ist Marco Zibong. Hallo zusammen.

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Ihr bestimmt, was an diesem Wochenende läuft. 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
2: Es ist 6
3: Uhr. Ich bin Dario Jecker. Guten Abend.
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3: Heute vor genau 25 Jahren ist das erste Babyfenster in der Schweiz in Einsiedeln eröffnet worden. Als eines der ersten 10 weltweit. Seither sind in der Schweiz über 30 Babys abgegeben worden, teilt die Schweizerische Hilfe für Mutter und Kind mit. Babyfenster sollen Frauen in extremen Notlagen eine Möglichkeit bieten, ihr Kind anonym in medizinisch betreute Hände zu geben. Bei den beiden Kundgebungen heute in der Stadt Luzern hat es keine größeren Ausschreitungen gegeben. Rund 1000 Menschen nahmen an der Maßvoll-Demonstration gegen die EU-Verträge teil. Unter ihnen waren laut Keystone SDA auch Mitglieder der rechtsextremen Organisation Junge Tat. An der linken Gegendemo nahmen schätzungsweise 1500 Personen teil. Polizisten in Vollmontur stellten sich zwischen die beiden Lager, um Ausschreitungen zu verhindern. Die Seebrücke war deshalb zwischenzeitlich gesperrt. Peter Magyar ist offiziell als Ministerpräsident Ungarns vereidigt worden. Damit ist die 16-jährige Ära von Viktor Orbán zu Ende. Magyars TISA-Partei hatte die Wahlen im April klar gewonnen. Laut der Nachrichtenagentur Keystone SDA zeichnet sich in Ungarn nun eine Systemwende ab. In seiner heutigen Rede schoss der EU-Befürworter Magyar gegen das System seines Vorgängers, das korrupt sei und das er ändern wolle. Die russische Militärparade zum Tag des Sieges über Nazi-Deutschland ist ohne Störung verlaufen. Zuvor befürchtete ukrainische Angriffe auf die Parade in Moskau blieben aus, berichtet Keystone SDA. Die alljährliche Parade auf dem Roten Platz in Moskau ist jedoch in abgespeckter Version durchgeführt worden, ohne Panzer und Raketen. Beobachter sehen darin ein Anzeichen für die angespannte Sicherheitslage, in der sich Russland befinde.
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3: Es staut in der Region Zürich, und zwar auf der A1 St. Gallen Richtung Bern zwischen dem Brütiseller Kreuz und der Verzweigung Zürich-Seebach wegen einem Unfall. Und dann haben wir auf der Zürcher Westumfahrung, dort stockt es rund ums Limmettaler Kreuz, fahrt Richtung Norden und Osten.
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3: Die Nacht ist einigermaßen klar, gegen Morgen kommen dann aber dichtere Wolken auf. Am Nachmittag und Abend kann es regnen oder sogar gewittern. Das bei Höchstwert zwischen 17 und 22 Grad morgen.
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3: Es ist 7
4: Uhr. Ich bin Dario Jecker.
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4: Die beiden Kundgebungen heute in der Stadt Luzern verliefen ohne größere Zwischenfälle, das teilt die Luzerner Polizei mit. Rund 1000 Menschen nahmen an der Massvoll-Demonstration

0: Demonstration gegen die EU-Verträge teil. Unter ihnen waren laut Keystone SDA auch Rechtsextreme. An der linken Gegendemo nahmen schätzungsweise 1500 Personen teil. Polizisten in Vollmontur stellten sich zwischen die beiden Lager, um Ausschreitungen zu verhindern. Die Seebrücke war deshalb zwischenzeitlich gesperrt. Heute vor genau 25 Jahren ist das erste Babyfenster in der Schweiz in Einsiedeln eröffnet worden, als eines der ersten 10 weltweit. Seither sind in der Schweiz über 30 Babys abgegeben worden, teilt die Schweizerische Hilfe für Mutter und Kind mit. Babyfenster sollen Frauen in extremen Notlagen eine Möglichkeit bieten, ihr Kind anonym in medizinisch betreute Hände zu geben. Peter Magyar ist offiziell als Ministerpräsident Ungarns vereidigt worden. Damit ist die 16-jährige Ära von Viktor Orbán zu Ende. Magyars TISA-Partei hatte die Wahlen im April klar gewonnen. Laut der Nachrichtenagentur Keystone SDA zeichnet sich mit Magyars Amtsantritt eine Systemwende in Ungarn ab. In der US-Stadt Denver hat ein startendes Flugzeug einen Menschen erfasst. Daraufhin begann ein Triebwerk zu brennen, wie der Flughafen von Denver mitteilt. Die rund 230 Passagiere seien über Notrutschen aus dem Flugzeug gelangt. Die vom Flugzeug erfasste Person ist gemäß US-Medien tot. Wie die Person auf die Startbahn geriet, ist offenbar noch nicht klar. Die Ermittlungen laufen.
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0: Es hat noch Stau auf der Zürcher Westumfahrung, und zwar ab Burdorf Süd bis zum Limmertaler Kreuz.
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0: Wie lässt uns hier diesem herrlichen Samstagabend geniessen? Dazu die beste Musik, Stress, zusammen mit dem Cian. How to Heal haben wir gerade. Oder ein Titel von früher, der nicht könnte besser passen als um einen Abend. Eros Ramazzotti, Tina Turner, Cose della Vida. Und ein bisschen ruhiger, das haben wir natürlich auch. Billie Eilish, Birds of a Feather. Für alle etwas dabei, jetzt gerade. Vorher aber alles Wichtige aus der Welt. Pilatus am Samstagabend. Es ist 8 Uhr.
1: Ich bin Dario Jecker.
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1: Zwei Frauen sind an der österreichisch-schweizerischen Grenze bei einem Wingsuit-Sprung kollidiert. Die beiden erlitten schwere Verletzungen, teilt die österreichische Polizei mit. Es handelt sich um eine 32-jährige Schweizerin und eine 48-jährige Deutsche. Bei dem Zusammenstoß mit dem Wingsuit gestern in Hohenems habe die Schweizerin das Bewusstsein verloren. Daraufhin sei sie in den Alten Rhein gestürzt. Sie schwebt demnach in Lebensgefahr. Die beiden Kundgebungen heute in der Stadt Luzern verliefen ohne größere Zwischenfälle, das teilt die Luzerner Polizei mit. Rund 1000 Menschen nahmen an der Massvoll-Demonstration gegen die EU-Verträge teil. Unter ihnen waren laut Keystone SDA auch Rechtsextreme. An der linken Gegendemo nahmen schätzungsweise 1500 Personen teil. Polizisten in Vollmontur stellten sich zwischen die beiden Lager, um Ausschreitungen zu verhindern. Die Seebrücke war deshalb zwischenzeitlich gesperrt. Der Waldbrand in der radioaktiven Sperrzone im ukrainischen Tschernobyl lodert weiter. Wie die Behörden mitteilen, sei der Brand durch zwei russische Drohnen ausgelöst worden. Das Feuer hat inzwischen eine Fläche erfasst, ungefähr so groß wie der Sempacher See. Die Lage sei jedoch vollständig unter Kontrolle, versichert der ukrainische Zivilschutz.
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1: Bei der Euro-Hockey-Tour in Schweden unterliegt die Schweiz Schweden mit 0:3 und Finnland besiegt Tschechien mit 3:2. Somit liegt Schweden auf Platz 1, auf der 2 Tschechien und Finnland auf der 3. Die Schweiz ist mit Platz 4 Schlusslicht der Tabelle.
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0: Am 2.8. Tokai, Meldungen von unterwegs, fahren gut, haben Sorge.
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0: Ja, einen herrlichen Samstagabend mit einem Sonnenuntergang, den man richtig kann geniessen kann. Schaut heute noch kurz in die Sonne. Morgen wird es ein bisschen schwieriger. Der Sonntag zuerst noch freundlich mit ein bisschen Sonne. Später kommen aber immer mehr Wolken dazu. Nachmittag oder gegen Abend dann auch wieder Regen möglich oder Gewitter. Das bei maximal 19 Grad. Ja, und was braucht es nach so einem herrlichen Tag am Wochenende? Einen spannenden Match vom FCL. 8:30 geht es los gegen Servette. Was uns da genau erwartet, wir haben es davon, die halbe Stunde. Vorher aber die beste Musik, Stress zusammen mit dem Cian, How to Heal. Und mein Name ist Michi Funkhauser. Schönes Wochenende.

0: Cosa della vita, Eros Ramazzotti und Tina Turner an dem FCL-Obig bei Pilatus.
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0: Ja, es geht zwar eigentlich um nichts, aber trotzdem könnte heute Abend spannend werden. FCL gegen Servette, erst gegen zweit, einfach in der Abstiegsrunde. Daniel Schmucki, du bist live vor Ort.
2: Ja, du Luzern, die Venzio, das ist das erklärte Ziel, die Abstiegsrunde als ersten Abschluss. Im Moment wäre das Ziel erreicht, aber Servette ist der Luzern dicht auf der Felsen. Genau gleich viele Punkte haben die Genfer nämlich wie der FCL im Moment. Und drei Spiele stehen ja noch aus. Die eben heute gerade direkt will. Und da war es extrem wichtig für die Luzerner, um da drei Punkte einfahren, um dem Ziel einen Schritt näher zu kommen. Nachher dann noch zwei letzte Spiele in dieser Saison. Am Dienstag zuhause gegen den FC Zürich und dann am nächsten Wochenende gegen den FC Winterthur, gegen das Tabellenschlusslicht. Darum, das direkt will, sehr wichtig für die Luzerner, auch wenn es rein sportlich gesehen nicht mehr um viel geht. Aber Genfer, das sind eben nicht wirklich die Lieblingsgegner der Luzerner. Seit 9 Spielen haben die Luzerner nicht mehr gewinnen gegen Servette. So eine lange Serie hat es noch kein anderes Team gegeben in der Superliga. Also die Luzerner, die sind definitiv gefordert und die Genfer, die sind auch wirklich im Strumpf. Von dem kann man sagen, auch wenn es in dem Sinn um nichts mehr geht, es geht halt gleich noch um etwas und das wird der FCL natürlich vor allem auch den Fans zeigen und heute einen weiteren Sieg einfahren, der dritte in Serie wäre es.
0: Ja, und von den Zuschauern her sind heute Abend, glaube ich, lieber ein paar ein bisschen mehr am Grillieren wie am Fußball schauen vor Ort. Das ist nicht gerade pumpenvoll, aber ein prominenter Gast, Dani.
2: Ja, ich glaube, der Bundesrat, der Sportminister, der Martin Pfister, er ist auch da, schaut das Spiel live im Stadion von der Loge. Er wird dem von nicht grillieren, wie viele andere, du hast es richtig gesagt, schon vorne im Stadion, auch auf dem Messeparkplatz dort. Sehr viele Parkplätze, die noch frei sind, muss ich wirklich sagen, in dieser Saison selten oder noch gar nie gesehen, dass so viele Parkplätze etwa eine Stunde oder eineinhalb Stunden vor Spielbeginn wirklich noch leer sind und auch sonst der Volksauflauf außerhalb vom Stadion nicht wirklich gross, auch jetzt im Stadion nicht allzu viele Leute unterwegs, aber vielleicht kommen sie dann noch ein bisschen später, wenn sie jetzt ein bisschen Radio hören und merken, dass da richtig viel abgeht im Stadion. Und sie finden, ja gut, die Wurst haben jetzt gegessen, jetzt kann ich ja gleich noch schnell ins Stadion kommen, den Match schauen. Weil es gibt doch etwas sehr Spannendes beim FC Luzern, wenn man die Startausstellung anschaut. Da gibt es nämlich einen Debütant, den Sascha Meier, zum ersten Mal in der Startelf für den FC Luzern in der ersten Mannschaft. Dreimal hat er schon gespielt, aber das alles sind Teileinsätze, sehr kurze Einsätze. Jetzt also zum ersten Mal von Anfang an mit dabei, 20-jährige Eigengewächs. Da sind natürlich die Luzerner Fans auch gespannt, wie er sich schlägt im Eigengewächssturm vom FCL zusammen mit dem Andrej Vasovic. Noch mehr als 10 Minuten geht's, dann fängt das Spiel, das Spitzenspiel von der Abstiegsrunde zwischen dem FCL und Servette an.
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0: Pilatus, in diesem Augenblick geht's los. FCL gegen Servette. Wir sind für euch Luzern in der Swissport Arena und nehmen die Stimmung mit und natürlich auch, was läuft. Wir hören über in ein paar Minuten. Weiter gerade mit dieser kräftigen Soul-Stimme. Ray Dalton für euch mit Blood Running. Und der Latino-Sound haben wir auch noch am Samstagabend von der Shakira. La Tortura. Und das ist die neue Single von Milo. My Lucky Day. Jetzt gerade. Und mein Name ist Michi von Kuser. Habt einen schönen Samstagabend.
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0: Das ist Pilatus am Samstagabend mit dem FCL.
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0: Vor ein paar Minuten ist es losgegangen, FCL gegen Servette. Aber allzu viel ist noch nicht passiert, Dani Schmucki.
2: Nein, es steht immer noch 0-0 unentschieden. Unterdessen schon fast 7 Minuten gespielt. Es hat wirklich noch nicht viel Torszenen gegeben oder überhaupt Strafraumaktionen. Das Einzige, was sich so ein bisschen im Strafraum sich abgespielt hat oder der Strafraumgrenze, war ein Zweikampf von Marco Burch, dem Ex-Luzerner, der jetzt bei den Genfer in der Verteidigung spielt, und dem Startelf-Debütant vom FCL, Sascha Meier. Der Sascha Meier ist jetzt zu Boden gegangen nach dem Zweikampf, hat sich am Kopf gekippt. Der Schiedsrichter hat das Spiel unterbrochen. Der Sascha Meier hat kurz gepflegt werden, aber nachher ist es auch für ihn weitergegangen. Und wenn ich erzähle, dass das fast so das Spannendste war, dann weiss man schon, dass man bis jetzt in diesen 7 Minuten definitiv nichts verpasst hat in diesem Spiel. Es steht immer noch 0-0 in diesem Spitzenspiel von der Abstiegsrunde zwischen dem FCL und Servette.
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0: Pilatus am Samstagabend mit dem FCL.
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0: Ja, und das hat das erste Goal gegeben, Dani Schmucki.
2: Nicht ganz 11 Minuten sind gespielt und Gäste aus Genf sind mit 1-0 in Führung gegangen. Es war ein Schlenzer von relativ weiter Distanz von Miroslav Stevanovic. Wird dann unglücklich abgefälscht vom FCL-Spieler bei der Strafraumgrenze. Und dann ist der Pascal Lorenz im Luzerner Goal machtlos, kann den Ball nicht heben. Und damit sind Genfer mit 1-0 in Führung gegangen. Gespielt unterdessen 11,5 Minuten.
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0: Pilot ist da mit der Olivia Rodrigo. Good for you oder eben nicht?
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0: Ja, Servet führt aktuell 1-0 gegen FCL. Dann ist Mucki, das Spiel ist langsam, aber ein bisschen am Verwachen, kann man sagen, oder?
2: Ja, definitiv. 19 Minuten unterdessen gespielt. Und wenn man so ein bisschen das einzige Positive herausnehmen will, das Goal hat, das Servet geschossen hat, kann man sagen, der FCL ist jetzt definitiv auch im Spiel angekommen und versucht jetzt auch in der Offensive etwas Stand zu bringen. Hat das versucht in der 15. Minute mit dem Sascha Meier, dem Startelf-Debütant, hat aus der Drehung abgeschlossen, aber ein Genfer ist da noch dran gewesen und hat den Ball dann übers Goal geklärt, sodass es eine Ecke gab. Der ist aber nicht weiter gefährlich geworden. Und dann, ein paar Augenblicke später, 3 Minuten später ist der FCL Simon Kontra können fahren. Via Oskar Kabit hat den Ball dann links tief gespielt zum Andrei Vasovic. Er kommt auf den Goalie, auf den Jeremy Frick zuzulaufen, aber der Goalie von der Genfer kommt raus, verkürzt so den Winkel, sodass der Vasovic ein bisschen weit an die Grundlinie abgetrennt wird und darum den Ball dann eben gar nicht mehr aufs Goal kann bringen, sondern wieder den Pass zurück muss suchen und darum auch die Chance zunichte gemacht von der Genfer. Aber der FCL unterdessen definitiv besser im Spiel. Vielleicht hat es das Goal wirklich gebraucht, das Goal von Stefanovic in der 11. Minute. Unglückliche Aktion natürlich von Adrian Bayrami, dem Innenverteidiger vom FCL, der noch versucht, den Ball irgendwie zu klären, aber er kommt schon dran mit dem Kopf. Aber anstatt klären, tut er eben unhaltbar ablenken für den Pascal Lorenz. Und so kann der Stefanovic über die 1-0-Führung für Genfer jubeln. Der Stefanovic übrigens, der ist überhaupt nicht Fan vom FCL. Oder man muss es anders sagen, Luzern ist nicht Fan vom Stefanovic, weil Stefanovic ist der Spieler, der mit Abstand am meisten Goal schiesst gegen die Luzerner. 11 Goal hat er schon gemacht gegen den FC, gegen kein anderes Team trifft der bosnische Spieler von der Servette mehr als gegen den FC. Wir hoffen, das bleibt bei dem einzigen Goal am heutigen Abend vom Stefanovic und natürlich auch von den Genfer. Und wir hoffen wirklich, dass jetzt dann nur noch Luzerner treffen. 21 Minuten sind jetzt dann gespielt. Da auf dem Moment immer noch führen die Gäste aus Genf mit 1-0.
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0: Pilatus hier am Samstagabend. Wir gehen gerade auf London. Zu der bezaubernden Olivia Dean. Man, I need. Haben wir gerade für euch.
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0: Sie hier auch wieder mal dabei am Samstagabend. 1000 Tattoos. Und perfekter Gitarrensound von Michael Patrick Kelly, The One. Jetzt dann gerade bei uns die beste Musik.
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0: Hier am 9. mit keiner Meldung. Ihr kommt gut für Sie. Fahrt gut.
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0: Es wird auch noch geshootet heute Abend. Super League Servette führt 1-0 gegen FCL. Dann ist Mucki.
5: Eine halbe Stunde ist unterdessen gespielt. Die Luzerner haben noch kein Goal können schiessen am heutigen Abend und sind jetzt auch wieder ein bisschen weiter weg am ersten Goalerfolg. Servette auf der anderen Seite hat das 2-0 auf dem Kopf gehabt, wortwörtlich auf dem Kopf. Der Samuel Mraz, der Stürmer, ist vor dem Pascal Lorenz allein gelassen worden, ist zum Kopfball gekommen, etwa 6-7 Meter, aber er trifft den Ball nicht wunschgemäss, sondern köpft direkt in die Hände vom Luzerner Goalie und darum macht er definitiv zu wenig aus dieser Chance, aber allen FCL-Fans kann das recht sein, sodass es weiterhin nur ein Anführungs- und Schlusszeichen 0-2 steht aus Sicht vom FCL. Ja, da muss definitiv noch ein bisschen mehr gehen, vor allem mit Offensiven von den Luzerner. Da hat man bis jetzt noch nicht wirklich Ausrufezeichen können setzen. Klar, man hat schon 1-2 Möglichkeiten gehabt, aber die Top-Chancen sind es definitiv noch nicht gewesen, was sich die Luzerner haben können ausspielen. Vielleicht jetzt bei den Mecken, aber auch nein, auch da nicht. Da sind Genfer Verteidiger wieder zuerst am Ball, darum gibt es wieder den nächsten Ecker und kein Goal. Erfolg für den FCL. Knapp 32 Minuten sind unterdessen gespielt. Der FCL immer noch mit 0-2 hinein gegen Servette.
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0: Für euch hier am FCL-Lobby gegen Servette. Mein Name ist Vicky Fankhauser.

0: Pilatus am Samstagabend mit dem zweiten Goal für Servette.
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0: Es läuft nicht für FCL, Dani Schmucki.
2: Ganz und gar nicht. 39 Minuten sind gespielt und wieder jubelt die Genfer. Wieder ist es ein Goal von der rechten Seite, rechte Strafraumgrenze, die abgezogen worden ist. Der Thomas Lopez war es, der da alle überrascht und mit einem schönen Schlenzer auch den Luzerner Goalie, den Pascal Lorenz, typiert. Und jetzt führt Servette also mit 2-0. Aber ich muss schon sagen, die Führung ist verdient für die Gäste. Sie sind viel effizienter, haben unterdessen 3 Goalschüsse. Aus diesen 3 Goalschüssen haben sie 2 Goal können machen und der FCL noch keinen einzigen Abschluss aufs Goal auf den Jeremy Frick gebracht. Darum muss man sich nicht wundern, haben wir da noch kein Goal können schiessen für Blau-Weiss. Neuer Spielstand da also in dem Moment 0-2 zwischen dem FCL und Servette. 40 Minuten unterdessen gespielt.
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0: Pilatus mit dem Kamerad. Hug yourself. Ein Lied über Motivation, an sich selber glauben, das könnte die Luzerner jetzt gerade brauchen.
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0: In diesem Augenblick ist die erste Halbzeit vorbei. Servet führt 2-0 gegen FCL. Dann ist Mucki.
2: Die Luzerner laufen mit hängenden Köpfen von diesem Platz in die Kabinen und werden natürlich da definitiv einen anderen Auftritt zeigen in den zweiten 45 Minuten. Weil ja, da in der ersten Halbzeit, das war nicht das Geile vom Ei vom FCL. Wir hatten zwei Chancen gehabt, aber kein einziger Torschuss. Also richtig gefährlich vor dem Jeremy Frick ist es nicht geworden. Genfer auf der anderen Seite haben drei Goalschüsse gehabt. Zwei davon haben sie versenkt. Miroslav Stevanovic in der 11. Minute getroffen und Thomas Lopez in der 39. Und darum geht die Genfer Führung zur Pause. Das ist auch absolut in Ordnung.
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Samstagabend mit Pilatus FCL immer noch hinten nach. Servette führt 2-0. Die zweite Halbzeit die geht in ein paar Minuten los und wir sind für euch live mit dabei. Weiter gerade mit der Miley Cyrus. End of the World. Haben wir gerade für euch. Dann auch Sia wieder mal mit ihrem Chandelier. Und das ist die aktuelle Single von Hecht. Fuck in ein paar Jahren. Samstagabend bei Pilatus. Mein Name ist Michi Funkhauser und jetzt Triana. Only Girl.

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1: Ja, seit ein paar Minuten läuft die zweite Halbzeit. Servette führt 2-0 gegen FCL und gerade wieder zurück, kurz aufgehalten wurde in der Pause. Der Dani Schmucki, du hast noch jemanden getroffen, erzähl.
3: Ja, höher Besuch, kann schnell in die Logen rauf können und nicht zu irgendjemandem, sondern zum Sportminister, zum Bundesrat, Martin Pfister. Ich durfte ein kurzes Interview machen mit ihm und wollte natürlich auch wissen, ja, wie gefällt es ihm bis jetzt. Und ja, von der Leistung ist er, soll ich jetzt mal so normal, ja, es geht so angetan gewesen. Natürlich schlägt es so ein bisschen, wenn er da zu Luzern eingeladen wird vom FCL, auch für Blau-Weiß und 0-2 der Pausestand, ist natürlich auch nicht unbedingt das, was ihm als Bundesrat, als Gast vom FCL gefallen hat. Aber er hat dann auch noch einen Schal bekommen vom FCL, von den Verantwortlichen, und hat dann natürlich auch gefragt, ja, hängt jetzt der noch ganz gross in seinem Bundesratsbüro zu Bern? Aber da hat er sich nicht auf den Test auslassen, ist eher ein bisschen ausgewichen an der Frage. Der Martin Pfister hat natürlich gesagt, als Bundesrat schlägt sein Herz vor allem Blau-Weiß. Das heisst, vor allem für die Nationalmannschaft. Ja, wäre natürlich auch speziell, wenn jetzt wir sagen, ja, ich bin ein grosser FCL-Fan, würde natürlich an vielen anderen Leuten in der Schweiz nicht gefallen, wenn ein Bundesrat sich so, sag jetzt mal, outet als Fan von einem speziellen Club. Aber hat der FCL natürlich auch gelobt, der Martin Pfister, vor allem die Nachwuchsarbeit, dass die sehr vorbildlich ist. Und das ist eben auch das Wichtige im Sport allgemein, nicht nur im Fußball, dass man da vor allem auf die Jungen konsequent setzt und schon früh den Hebel ansetzt. Und das nur der Martin Pfister macht den FCL ganz, ganz gut. Also, der Martin Pfister ist begeistert vom FCL, nicht unbedingt vom Auftritt heute, mehr von der Organisation, wie das mit den jungen Spielern läuft. Aber ja, von der Leistung am heutigen Abend, da kann er natürlich, wie viele andere FCL-Fans oder alle anderen FCL-Fans, nicht unbedingt zufrieden sein. 0-2 ist man hin zur Pause. Der Mario Frick hat es darum auch gewechselt. Der Sascha Meier, der heute sein Startelf-Debüt gegeben hat, hat nach 45 Minuten gerade draußen müssen bleiben. Er ist durch den Kevin Spadanud ersetzt worden. Ein erfahrener Spieler natürlich, der auch sehr viel Offensivpower kann bringen am FCL. Hoffentlich kann der Kevin Spadanud zusammen mit seinen Teamkollegen da ein bisschen mehr zeigen in der Offensive, weil die ersten 45 Minuten, die sind wirklich nicht gut gewesen vom FCL, was die Offensive betrifft. 0-2 ist man hin, 52 Minuten sind gespielt.
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0: Imagine Dragons, Believer, Pilatus am 10 vor 10.
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0: Ja, in der zweiten Halbzeit hat sich an der Goal nicht viel verändert. Servette führt immer noch 2-0, aber es hat fast ein 3-0 gegeben, Dani Schmucki.
2: Es hätte eigentlich das 3-0 müssen sein. Ich weiss nicht, wie man das nicht machen kann. Aber zum Glück aus Luzerner Sicht hat Samuel Mraz den Ball übers leere Goal geschossen. Also richtig kläglich hat er die Chance vergeben. Nach einer Stunde war das der Fall gewesen. Und wirklich der FC mit einem blauen Auge davon gekommen. Der Gignac Kader ist es, der zuerst abgeschlossen hat. Nachher ist der Ball auf die rechte Seite gekommen zum Thomas Lopez. Er leitet dann zurück in die Mitte zum Penaltypunkt, wo dann eben Samuel Mraz völlig allein steht. Er nimmt direkt ab, trifft den Ball aber nicht wunschgemäß. Das Goal wäre frei gewesen. Der Pascal Lorenz schon am Boden umgeschlagen, aber der Ball geht eben über das leere Goal. Zum Glück für den FC, darum immer noch nur in Anführungs- und Schlusszeichen der 0-2 Rückstand für den FC. Aber der Mario Frick hat unterdessen genug gesehen, will definitiv mehr in der Offensive können bewerkstelligen mit seiner Mannschaft und hat darum jetzt dreifach gewechselt. Das ist schon der vierte Wechsel nach insgesamt einer Stunde. Neues Spiel reingekommen ist der Lucas Ferreira, der Lars Villiger und auch der Andreas Ziganix. Also da wird gerade noch dreifach gewechselt bei der Luzern. Ein klares Zeichen an die Mannschaft von Mario Frick, dass da der Trainer, der scheidende Trainer, nicht zufrieden ist mit dem Auftritt vom FCL. Hoffen wir, und natürlich auch für alle Fans, die da bei perfektem Fußballwetter auch am Abend gespart noch relativ angenehm warm, es lange das dünnes Jäckchen, dass da wirklich noch etwas geht, vor allem mit der Offensive. Weil wir sind immer noch 0-2 hinten und unterdessen sind 64 Minuten gespielt.
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0: Levin Winkler in der 67. Spielminute. Das war eine schöne Kombination, der Filiger im Strafraum leitet ein bisschen hinterher zurück zum Owusu. Er leitet noch weiter zurück ausserhalb vom Strafraum. Und dort ist der Winkler, der frei steht und schön kann mit dem Schlenzer zum 1-2 einschiessen für den FC. Also die Luzerner meldet sich definitiv an in diesem Spiel, meldet sich zurück, haben jetzt können verkürzen und vielleicht ist es eben auch dank dem Dreifachwechsel Druck durch die Mannschaft gegangen und jetzt gilt es natürlich, den Schwung mitzunehmen. Sofort sind die Fans, die vielen FCL-Fans und auch Kurven da, wo natürlich sofort wollen, dass die Luzerner jetzt hier nachdoppeln können, es wäre nicht zu gönnen, den Luzerner. Weil die erste Halbzeit war wirklich neu gewesen. Jetzt in der zweiten Halbzeit ist man wie so ein bisschen die Jungfrau zum Kind zu dem ersten Goal gekommen. Aber ich würde sagen, gestohlen ist es definitiv nicht. Luzern ist bemüht gewesen, hat bis jetzt einfach vielleicht noch nicht so die offensive Durchschlagskraft gehabt, aber jetzt ist der Ball das erste Mal drin und jetzt geht es vielleicht nur noch ein paar Minuten. Wer weiß, bis er ein zweites Mal hinter dem Jeremy Frick landet. Wir hoffen es auf jeden Fall. 67 Minuten sind gespielt, respektive jetzt unterdessen schon fast 69 Minuten und der FCL ist dran. 1-2 noch zurück gegen Servette.
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0: Fever Dream haben wir gerade für euch. Dann juckt es auch gerade ein bisschen in den Wädli. Beim Master KG Sim Jerusalem haben wir auch noch gerade für euch. Und neue Musik von der Sienna Spyro. Die on this hill. Wunderschön, könnt euch darauf freuen. Jetzt sind gerade bei der besten Musik.
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0: Es ist 10 Uhr, hier keine Meldungen von unterwegs. Fahrt gut, habt Sorge.
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0: Ja, Super League heute Abend. Wir sind in der zweiten Halbzeit. FCL gegen Servette. Und ja, vor wenigen Augenblicken Ausgleichstreffer. Es steht 2-2, dann ist Mucki.
2: Ja, wer hätte es gedacht? Ein Luzerner Doppelschlag sorgt dafür, dass da wieder alles offen ist auf der Almans. 2-2 steht und er hat das Goal geschossen. Adrian Bayrami per Kopf nach einem Ecke. Er, ausgerechnet der, der beim ersten Goal, wo Servette geschossen hat, noch mit dem Kopf dran war und den Ball so unhaltbar abgelenkt hat für den Goalie, für den Pasqui Lorenz. Und jetzt merkt man sofort, Luzerner, die haben etwas geschnuppert. Die wissen, da ist definitiv mehr drin als nur der Ausgleich. Sie wissen, und wenn jetzt voll poweren, um da noch einen dritten Treffer zu schiessen. Klar, man muss unbedingt aufpassen und jetzt nicht einfach alles vorrühren und hinten die Schotten aufmachen. Das wäre natürlich fatal, weil Genf die kann gut kontern, die Mannschaft. Und darum muss man jetzt schon aufpassen und das nötige Mittelmaß finden. Aber die Energie, die jetzt auch von der Rang wiederkommt, die muss man unbedingt mitnehmen. Und ich lege mich fest, das letzte Goal am heutigen Abend ist das definitiv noch nicht gewesen. Ich hoffe natürlich, dass der FCL noch mal kann jubeln. Aber je nachdem eben, wie kopflos dass man führen geht und jetzt von der Euphorie getragen wird, könnte es eben auch sein, dass der vielleicht Servette jubelt. Wir hoffen es wirklich schwer nicht, aber es wird definitiv noch mal spannend und richtig packend in dieser letzten Viertelstunde. Noch 75 Minuten sind jetzt durch und der FCL dank dem Doppelschlag vom Winkler und jetzt bei Rami wieder voll im Spiel. 2-2 steht es gegen Servette.
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0: Und es bleibt spannend für euch hier, Michi Fankhauser am FCL Abig.
1: Die

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Besser bekannt als Alex Warren.

0: Pilatus hier am FCL-Abend.
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0: Ja, Dani Schmucki, du hast recht gehabt. Es war nicht das letzte Goal vorhin. Es hat jetzt noch eins gegeben, aber auf der falschen Seite.
2: 3:2, der neue Spielstand. Servette jetzt wieder in Führung. Zuerst war es der Pasqui Lorenz, der da noch in Extremis konnte, den Fuß abheben und so den Ball klären. Aber der Abpraller ist dann über Umweg zum Lilian Ndjoko. Und er hat dann aus der Strafraummitte können zum 3:2 einnetzen. Also der FCL jetzt wieder in Rücklage, nachdem er es 0:2 aufgeholt hat, innerhalb von 6 Minuten ist 2:2 gestanden. Jetzt also schon wieder ein Gegengol bekommen. Und jetzt ist man prompt wieder im Teig. 2:3 hinten, 79 Minuten sind durch, aber ich weiss nicht, ob ich mich nochmals darauf festlegen soll, dass nochmals ein Goal fällt. Vielleicht klappt es ja dann mal auf der anderen Seite. Ich will sagen, ja, es war nicht das letzte Goal gewesen. Wir hoffen jetzt einfach, dass es für Blau-Weiß fällt.
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0: Der Dani Schmucki ist ein Orakel.
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0: Du hast vorausgesagt, das ist jetzt das letzte Goal. Und es ist es effektiv nicht.
2: Ja, aber dass es so schnell geht, hätte ich nicht gedacht. Definitiv nicht. Wenn ich das gewusst hätte, hätte ich noch schnell eine Wette abgeschlossen. Hätte ich wahrscheinlich viel Geld können verdienen. Auf jeden Fall 3:3 steht es jetzt. Luzerner haben die Postwende können ausgleichen. Diesmal war es Goal auf der linken Seite. Das Badenudo hat den Fuss mit im Spiel gehabt, den Ball rausgespielt an die Strafraumgrenze. Und dort ist es so, dass Oskar Kabit, der zuerst noch einen Übersteig gemacht, nachher abzieht und in der linken Ecke dann den Jeremy Frick verwischt und damit wieder kann ausgleichen. Also Torfestival da in der Swissport Arena. Schon ganz viele Goal, schon 4 haben wir gesehen in dieser zweiten Halbzeit und endlich eben auch Goal, wo der FCL kann schiessen. Neuer Spielstand hier im Moment 3:3 nach 82 Minuten.
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0: Das ist Pilatus am Samstagabend. Wir sind in der Schlussphase.
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0: Und zwar von einem Match, der immer spannender geworden ist. FCL gegen Servette 3:3. Und noch ganz viel Energie auf dem Platz. Dann ist Mucki.
2: Ja, wir sind schon in den letzten Minuten der Nachspielzeit. 3:3 und beide Teams hätten jetzt noch die Möglichkeit gehabt, um sogar ein weiteres Goal zu schiessen. Aber der FCL vorher fast noch ein bisschen besser dran gewesen. Hätte einen Konter können fahren. Der Lars Feilig ist dann gewesen, der auf den Goal auf den Jeremy Frick hat können losziehen. Aber dann eigentlich schon völlig allein der war, der Genfer abgeschüttelt hat. Aber dann ist von der rechten Seite, weil der Lars Feilig relativ langsam geworden ist und sich vielleicht schon Decken ausgesetzt hat, noch der Junior Kadil anzubrausen kommen und hat den Ball können wegtacklen. Also ein Monster vom Servette-Spieler dort in der eigenen Zone hin. Das wäre eigentlich der Matchball gewesen für den FCL. Jetzt aber immer noch 3:3 und Nachspielzeit dürfte demnächst vorbei sein. Es gibt aber noch eine Ecke für die Gäste aus Genf. 3:3. Jetzt dürfen sich die Butter nicht mehr vom Brot nehmen lassen. Man hat sich zurückgekämpft aus Luzerner Sicht. 0:2 ist gestanden. Dann innerhalb von 6 Minuten hat man 2 Goal geschossen. Zum 2:2 ist man hergekommen. Dann aber wieder in den Rückstand geraten. Und aktuell der Spielstand von 3:3. Die Ecke, der lässt der Schiedsrichter noch laufen, der Hüseyin Sanli, wo jetzt hier Genfer also vielleicht doch noch den Lucky Punch könnte schiessen. Wir hoffen es ganz, ganz schwer aus der Zernensicht, dass das nicht passiert. Das hätte das Spiel nicht verdient. Ich will sagen, aufgrund der beiden Halbzeiten wäre die Punkteteilung definitiv verdient. FCL ganz schwach in der ersten Halbzeit. In der zweiten Halbzeit sind die Luzerner dafür umso stärker gewesen. Und jetzt ist die Partie vorbei. Der Spitzenkampf der Abstiegsrunde endet 3:3 unentschieden. Die Luzerner Goalschützen sind der Levin Winkler, Adrian Bayrami und der Oskar Kabi gewesen. Damit können wir bilanzieren. Luzern bleibt weiterhin Leader der Abstiegsrunde, also weiterhin auf dem 7. Platz. Servette auf dem 8. Also Status quo in der Tabelle. 2 Spiele vor Ende der Meisterschaft. 3:3 also das Schlussresultat.
0: Danke, Dani.
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2: Diese Themen haben heute Schlagzeilen gemacht. Guten Abend.
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3: Im Fall des Tierdramas im solothurnischen Ramiswil gibt es neue Erkenntnisse. Auf einem Hof waren im letzten Herbst über 100 Hunde und weitere Tiere in schlechtem Zustand entdeckt worden. Viele mussten eingeschläfert werden. Jetzt zeigt eine Recherche von CH Media, die beschuldigte Hofbesitzerin sei von einem Mann auf ihrem Hof bedroht worden und aus Angst geflüchtet. Danach seien die Tiere offenbar nicht mehr versorgt worden. Gegen die Frau und weitere Beteiligte wird noch ermittelt. Nach dem tödlichen Vorfall am Bahnhof Burgdorf am Donnerstagabend sitzt nun ein Mann in Untersuchungshaft. Laut Mitteilung der Staatsanwaltschaft Emmental-Oberaargau gehörte er zur Gruppe, die nach dem Vorfall vorläufig festgenommen wurde. Ermittlungen sollen nun klären, welche Rolle er spielte, als ein Mann am Bahnhof Burgdorf auf die Gleise gestürzt und tödlich verletzt wurde. Inzwischen wurde auch der Verstorbene identifiziert. Es handelt sich um einen 47-jährigen Ukrainer aus dem Kanton Bern.
2: In der Schweiz wird es in Zukunft wegen der alternden Bevölkerung und der sinkenden Geburtenrate deutlich weniger Arbeitskräfte geben. Wird die SVP-Initiative «Keine 10 Millionen Schweiz» im Mitte Juni angenommen, verschärft sich das Szenario zusätzlich. Das zeigt eine teils von der SP mitfinanzierte Studie des Kompetenzzentrums für Demografie, schreiben die CH Media Zeitungen. Personal werde demnach vor allem in jenen Branchen fehlen, die heute schon vom Fachkräftemangel betroffen sind, etwa in der Pflege, der Gastronomie oder auf dem Bau. Das Bundesamt für Gesundheit erwartet keine weiteren Hantavirus-Infektionen in der Schweiz. Das sagte die Direktorin des BAG zu SRF. Bislang hätten sich keine weiteren Personen mit Hantavirus-Symptomen gemeldet. Im Zürcher Unispital ist eine infizierte Person in Behandlung und eine in Genf wohnhafte Person befindet sich in häuslicher Isolation. Auf dem Kreuzfahrtschiff, auf dem das Virus ausgebrochen ist, befindet sich auch ein Schweizer Crewmitglied. Die russische Militärparade zum Tag des Sieges über Nazi-Deutschland ist ohne Störung verlaufen. Zuvor befürchtete ukrainische Angriffe auf die Parade in Moskau blieben aus, berichtet Kisten SDA. Die alljährliche Parade auf dem Roten Platz in Moskau ist jedoch in abgespeckter Version durchgeführt worden, ohne Panzer und Raketen. Beobachter sehen darin ein Anzeichen für die angespannte Sicherheitslage, in der sich Russland befinde. Aktuell gilt eine Waffenruhe zwischen der Ukraine und Russland, die noch bis übermorgen dauern soll.
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4: Alle Meldungen von unterwegs sehen Sie bei uns jederzeit online in der Radio Pilatus App. Gute Fahrt, haben Sie Sorge.
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4: Ja, in der Nacht gibt es immer mehr Wolken, das Ganze aber noch trocken. Der Sonntag zuerst noch freundlich mit Sonnen und Wolken, es tut dann aber immer mehr zu. Auf den Nachmittagabend kommt dann der Regen oder sogar Gewitter. Es geht um die 11 Grad am Morgen, am Nachmittag bis 19 Grad. Der Montag dann bewölkt und immer wieder nass bei kühleren 16 Grad und Wind.
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4: Dann ist heute Abend noch geshootet worden in der Super League 3:3 beim FCL gegen Servette.
5: Da ist Zentralschweiz.

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2: Diese Themen haben heute Schlagzeilen gemacht. Guten Abend.
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2: Im Fall der Brandkatastrophe von Comontana sorgt die Walliser Staatsanwaltschaft erneut für Kritik. Sie prüft aktuell, wer im Verfahren offiziell als Opfer oder Angehöriger gilt und damit Rechte auf Akteneinsicht oder Entschädigung hat. Das schreibt die Schweiz am Wochenende. Demnach müssten Familien die Nähe zum Opfer, also zum Kind oder Geschwister, beweisen. Opferanwälte kritisieren dieses Vorgehen scharf. Es verursache bei Betroffenen zusätzliches Leid. Auf dem Kreuzfahrtschiff, auf dem das Hantavirus ausgebrochen ist, befindet sich ein Schweizer Crewmitglied. Das bestätigt das Bundesamt für Gesundheit gegenüber SRF. Der Mann sei wohlauf, er habe keine Symptome des Hantavirus. Das Kreuzfahrtschiff wird morgen Sonntag in Teneriffa anlegen, wo die restlichen Passagiere und Crewmitglieder untersucht und danach in ihre Heimat gebracht werden.
3: Die Schweizer Invalidenversicherung IV steht finanziell offenbar deutlich schlechter da als angenommen. Laut der Zeitung Le Temps hat die IV im letzten Jahr fast eine halbe Milliarde Franken Minus gemacht. Das liege weit über den Prognosen, berichtet die Zeitung, gestützt auf einen anonymen Gesprächspartner. Die offiziellen Zahlen werden Ende Mai publiziert. Die Finanzkrise bei der IV habe laut dem Bericht damit

0: zu tun, dass immer mehr Menschen mit psychischer Erkrankung, insbesondere unter 30-Jährige, IV-Renten beziehen.
1: Große Schweizer Firmen stoßen das meiste CO2, das sie verursachen, gar nicht selbst aus. Laut der Nachrichtenagentur AWP entstehen fast 90% der Treibhausgase hauptsächlich bei Lieferanten, die Rohmaterial für die Firmen herstellen. Zu den größten Schweizer Verursachern gehören unter anderem der Technologiekonzern ABB und der Lebensmittelhersteller Nestlé. Peter Magyar ist offiziell als Ministerpräsident Ungarns vereidigt worden. Damit ist die 16-jährige Ära von Viktor Orbán zu Ende. Magyars TISA-Partei hatte die Wahlen im April klar gewonnen. Laut der Nachrichtenagentur Kisten Estia zeichnet sich in Ungarn eine Systemwende ab. Orbán hat in den vergangenen 16 Jahren ein Herrschaftssystem mit autokratischen Elementen geschaffen und die Demokratie ausgehöhlt. Magyar hatte im Wahlkampf versprochen, aus Ungarn ein menschliches und funktionierendes Land zu machen. In der US-Stadt Denver hat ein startendes Flugzeug einen Menschen erfasst. Daraufhin begann ein Triebwerk zu brennen, wie der Flughafen von Denver mitteilt. Die rund 230 Passagiere seien über Notrutschen aus dem Flugzeug gelangt. Die vom Flugzeug erfasste Person ist gemäß US-Medien tot. Wie die Person auf die Startbahn geriet, ist offenbar noch nicht klar. Die Ermittlungen laufen.
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3: Alle Meldungen von unterwegs sehen Sie bei uns jederzeit online in der Radio Pilatus App. Gute Fahrt, habt Sorge.
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3: Ja, in der Nacht gibt es immer mehr Wolken, das Ganze aber noch trocken. Sonntag zuerst noch freundlich mit Sonne und Wolken, es tut dann aber immer mehr zu. Auf den Nachmittag und Abend kommt dann der Regen oder sogar Gewitter. Es geht um die 11 Grad am Morgen, am Nachmittag bis 19 Grad. Der Montag dann bewölkt und immer wieder nass bei kühleren 16 Grad und Wind.
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3: Dann ist heute Abend noch geshootet worden in der Super League 3:3 beim FCL gegen Servette.
4: Da ist Zentralschweiz.

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